0: knapp 60% der Fernzüge pünktlich. Soweit die Meldungen.
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0: In der Nacht noch ein paar Regenschauer in der Mitte. Das Ganze zieht nach Osten ab. Im Südwesten und Süden Schauerwetter, im Norden und Nordosten kaum Wolken und klar 10 bis 17 Grad. Am Mittwoch in der Mitte und im Südosten bewölkt, nach Osten hin Regen. Im Südwesten wolkig, sonnig, nachmittags und abends dort auch neue Gewitter und Schauer. Maxi-Werte an der See 20 bis 24, sonst 23 bis 30 Grad.
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1: Mit Michael Daub. Mit Karte bitte wird an deutschen Kassen immer häufiger zur Regel. Im ersten Halbjahr wurde die Girocard bereits mehr als 4,3 Milliarden Mal eingesetzt. Auffällig ist dabei, dass auch immer mehr kleine Beträge bargeldlos bezahlt werden. Die Karte soll künftig weitere Funktionen bekommen. Voraussichtlich ab Frühjahr 2027 soll es damit beispielsweise auch möglich sein, einen Mietwagen zu buchen. Die Bundesregierung berät bei ihrer Klausurtagung über die geplanten Reformen und weiteren Vorhaben. Auf der Tagesordnung stehen unter anderem Maßnahmen zur Wirtschaftsförderung und mehr Innovationen. Auch neue Rüstungsprojekte sollen Thema sein. Eingeladen sind zudem Vertreter aus Wirtschaft und Handwerk sowie Start-ups und Experten für künstliche Intelligenz. Der Flughafen Leipzig-Halle steht nach Medienberichten erneut im Fokus von Ermittlern. Wenige Tage nach dem Fund einer Sprengstoffdrohne soll in der Nähe des Airports ein weiteres Flugobjekt entdeckt worden sein. Dabei stießen Fahnder demnach auch auf einen hochexplosiven Stoff. Wer hinter den Vorfällen steckt, ist weiter unklar. Die Deutsche Bahn wehrt sich gegen den Vorwurf, technische Probleme bei ihren Zügen nicht ausreichend zu bekämpfen. Nach Angaben des Konzerns ist die Zahl der technischen Störungen zwischen 2019 und 2025 um rund die Hälfte zurückgegangen. Zuvor hatte ein grüner Abgeordneter der Bahn vorgeworfen, in diesem Bereich zu wenig zu unternehmen. Im ersten Halbjahr waren nach Bahnangaben knapp 60% der Fernzüge pünktlich. Soweit die Meldungen.
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1: In der Nacht noch ein paar Regenschauer in der Mitte. Das Ganze zieht nach Osten ab. Im Südwesten und Süden Schauerwetter, im Norden und Nordosten kaum Wolken und klar 10 bis 17 Grad. Am Mittwoch in der Mitte und im Südosten bewölkt, nach Osten hin Regen. Im Südwesten wolkig, sonnig, nachmittags und abends dort auch neue Gewitter und Schauer. Maxi-Werte an der See 20 bis 24, sonst 23 bis 30 Grad.
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1: Mit Michael Daub. Mit Karte bitte wird an deutschen Kassen immer häufiger zur Regel. Im ersten Halbjahr wurde die Girocard bereits mehr als 4,3 Milliarden Mal eingesetzt. Auffällig ist dabei, dass auch immer mehr kleine Beträge bargeldlos bezahlt werden. Die Karte soll künftig weitere Funktionen bekommen. Voraussichtlich ab Frühjahr 2027 soll es damit beispielsweise auch möglich sein, einen Mietwagen zu buchen. Die Bundesregierung berät bei ihrer Klausurtagung über die geplanten Reformen und weiteren Vorhaben. Auf der Tagesordnung stehen unter anderem Maßnahmen zur Wirtschaftsförderung und mehr Innovationen. Auch neue Rüstungsprojekte sollen Thema sein. Eingeladen sind zudem Vertreter aus Wirtschaft und Handwerk sowie Start-ups und Experten für künstliche Intelligenz. Der Flughafen Leipzig-Halle steht nach Medienberichten erneut im Fokus von Ermittlern. Wenige Tage nach dem Fund einer Sprengstoffdrohne soll in der Nähe des Airports ein weiteres Flugobjekt entdeckt worden sein. Dabei stießen Fahnder demnach auch auf einen hochexplosiven Stoff. Wer hinter den Vorfällen steckt, ist weiter unklar. Die Deutsche Bahn wehrt sich gegen den Vorwurf, technische Probleme bei ihren Zügen nicht ausreichend zu bekämpfen. Nach Angaben des Konzerns ist die Zahl der technischen Störungen zwischen 2019 und 2025 um rund die Hälfte zurückgegangen. Zuvor hatte ein grüner Abgeordneter der Bahn vorgeworfen, in diesem Bereich zu wenig zu unternehmen. Im ersten Halbjahr waren nach Bahnangaben knapp 60% der Fernzüge pünktlich. Soweit die Meldungen.
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1: In der Nacht noch ein paar Regenschauer in der Mitte. Das Ganze zieht nach Osten ab. Im Südwesten und Süden Schauerwetter, im Norden und Nordosten kaum Wolken und klar 10 bis 17 Grad. Am Mittwoch in der Mitte und im Südosten bewölkt, nach Osten hin Regen. Im Südwesten wolkig, sonnig, nachmittags und abends dort auch neue Gewitter und Schauer. Maxiwerte an der See 20 bis 24, sonst 23 bis 30 Grad.
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1: Mit Michael Daub. Mit Karte bitte wird an deutschen Kassen immer häufiger zur Regel. Im ersten Halbjahr wurde die Girocard bereits mehr als 4,3 Milliarden Mal eingesetzt. Auffällig ist dabei, dass auch immer mehr kleine Beträge bargeldlos bezahlt werden. Die Karte soll künftig weitere Funktionen bekommen. Voraussichtlich ab Frühjahr 2027 soll es damit beispielsweise auch möglich sein, einen Mietwagen zu buchen. Die Bundesregierung berät bei ihrer Klausurtagung über die geplanten Reformen und weiteren Vorhaben. Auf der Tagesordnung stehen unter anderem Maßnahmen zur Wirtschaftsförderung und mehr Innovationen. Auch neue Rüstungsprojekte sollen Thema sein. Eingeladen sind zudem Vertreter aus Wirtschaft und Handwerk sowie Start-ups und Experten für künstliche Intelligenz. Der Flughafen Leipzig-Halle steht nach Medienberichten erneut im Fokus von Ermittlern. Wenige Tage nach dem Fund einer Sprengstoffdrohne soll in der Nähe des Airports ein weiteres Flugobjekt entdeckt worden sein. Dabei stießen Fahnder demnach auch auf einen hochexplosiven Stoff. Wer hinter den Vorfällen steckt, ist weiter unklar. Die Deutsche Bahn wehrt sich gegen den Vorwurf, technische Probleme bei ihren Zügen nicht ausreichend zu bekämpfen. Nach Angaben des Konzerns ist die Zahl der technischen Störungen zwischen 2019 und 2025 um rund die Hälfte zurückgegangen. Zuvor hatte ein grüner Abgeordneter der Bahn vorgeworfen, in diesem Bereich zu wenig zu unternehmen. Im ersten Halbjahr waren nach Bahnangaben knapp 60% der Fernzüge pünktlich. Soweit die Meldungen.
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1: In der Nacht noch ein paar Regenschauer in der Mitte. Das Ganze zieht nach Osten ab. Im Südwesten und Süden Schauerwetter, im Norden und Nordosten kaum Wolken und klar 10 bis 17 Grad. Am Mittwoch in der Mitte und im Südosten bewölkt, nach Osten hin Regen. Im Südwesten wolkig, sonnig, nachmittags und abends dort auch neue Gewitter und Schauer. Maxi-Werte an der See 20 bis 24, sonst 23 bis 30 Grad.
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1: Mit Michael Taub. Die Musikwelt trauert um Dolly Parton. Die US-Country-Ikone ist im Alter von 80 Jahren gestorben. Medienberichten zufolge erlag sie einer Krebserkrankung. Parton sprach immer wieder über ihre Kindheit in Armut. Sie wuchs als viertältestes von 12 Kindern in einer einfachen Hütte in den Smoky Mountains auf. Später startete sie in Nashville eine außergewöhnliche Karriere. Mit Hits wie 9 to 5, Jolene und I Will Always Love You wurde sie weltbekannt. Parton wurde zu einer erfolgreichen Unternehmerin, gründete unter anderem den Freizeitpark Dollywood und setzte sich intensiv für wohltätige Zwecke ein. Sie spendete viel Geld für Menschen in Armut und unterstützte Bildungsprojekte, insbesondere mit Büchern für Kinder. Die Bundesregierung beendet heute ihre zweitägige Klausurtagung in Neu-Hardenberg in Brandenburg. Zum Abschluss stehen die Folgen der Hitzewellen und der Dürre in diesem Sommer auf der Tagesordnung. Dabei soll auch über mögliche Maßnahmen zum Hitzeschutz beraten werden.

0: Der FC Bayern München hat die Verträge mit Vorstandschef Jan-Christian Dresen und Sportvorstand Max Eberl vorzeitig verlängert. Beide bleiben damit bis Mitte 2029 beim deutschen Rekordmeister. Vereinspräsident Herbert Hainer begründete die Entscheidung des Aufsichtsrates mit dem Wunsch nach Kontinuität und Verlässlichkeit. Soweit die Meldungen.
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0: In der Nacht noch ein paar Regenschauer in der Mitte. Das Ganze zieht nach Osten ab. Im Südwesten und Süden Schauerwetter, im Norden und Nordosten kaum Wolken und klar 10 bis 17 Grad. Am Mittwoch in der Mitte und im Südosten bewölkt, nach Osten hin Regen. Im Südwesten wolkig, sonnig, nachmittags und abends dort auch neue Gewitter und Schauer. Maxiwerte an der See 20 bis 24, sonst 23 bis 30 Grad.
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1: Mit Michael Taub. Die Musikwelt trauert um Dolly Parton. Die US-Country-Ikone ist im Alter von 80 Jahren gestorben. Medienberichten zufolge erlag sie einer Krebserkrankung. Parton sprach immer wieder über ihre Kindheit in Armut. Sie wuchs als viertältestes von 12 Kindern in einer einfachen Hütte in den Smoky Mountains auf. Später startete sie in Nashville eine außergewöhnliche Karriere. Mit Hits wie 9 to 5, Jolene und I Will Always Love You wurde sie weltbekannt. Parton wurde zu einer erfolgreichen Unternehmerin, gründete unter anderem den Freizeitpark Dollywood und setzte sich intensiv für wohltätige Zwecke ein. Sie spendete viel Geld für Menschen in Armut und unterstützte Bildungsprojekte, insbesondere mit Büchern für Kinder. Die Bundesregierung beendet heute ihre zweitägige Klausurtagung in Neu-Hardenberg in Brandenburg. Zum Abschluss stehen die Folgen der Hitzewellen und der Dürre in diesem Sommer auf der Tagesordnung. Dabei soll auch über mögliche Maßnahmen zum Hitzeschutz beraten werden. Zunächst will die Bundesregierung die aktuelle Lage analysieren. Konkrete Beschlüsse sollen erst bei späteren Kabinettssitzungen gefasst werden. Ein weiteres Thema ist die Wettbewerbsfähigkeit der deutschen Wirtschaft. Für 23 Besucher eines Volksfestes in Hamburg endete der Abend mit einem unfreiwilligen Zwischenstopp in luftiger Höhe. Die Fahrgäste saßen rund 3 Stunden lang in einem Kettenkarussell fest. Das Fahrgeschäft war am späten Abend wegen eines Defekts stehen geblieben. Polizei und Feuerwehr rückten mit einem größeren Aufgebot an. Kurz nach Mitternacht gelang es, das Karussell wieder in Gang zu setzen. Die 23 Fahrgäste konnten anschließend unverletzt aussteigen. Der FC Bayern München hat die Verträge mit Vorstandschef Jan-Christian Dresen und Sportvorstand Max Eberl vorzeitig verlängert. Beide bleiben damit bis Mitte 2029 beim deutschen Rekordmeister. Vereinspräsident Herbert Hainer begründete die Entscheidung des Aufsichtsrates mit dem Wunsch nach Kontinuität und Verlässlichkeit. Soweit die Meldungen.
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1: In der Nacht noch ein paar Regenschauer in der Mitte. Das Ganze zieht nach Osten ab. Im Südwesten und Süden Schauerwetter, im Norden und Nordosten kaum Wolken und klar 10 bis 17 Grad. Am Mittwoch in der Mitte und im Südosten bewölkt, nach Osten hin Regen, im Südwesten wolkig, sonnig, nachmittags und abends dort auch neue Gewitter und Schauer. Maxiwerte an der See 20 bis 24, sonst 23 bis 30 Grad.
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1: Mit Michael Taub. Die Musikwelt trauert um Dolly Parton. Die US-Country-Ikone ist im Alter von 80 Jahren gestorben. Medienberichten zufolge erlag sie einer Krebserkrankung. Parton sprach immer wieder über ihre Kindheit in Armut. Sie wuchs als viertältestes von 12 Kindern in einer einfachen Hütte in den Smoky Mountains auf. Später startete sie in Nashville eine außergewöhnliche Karriere. Mit Hits wie 9 to 5, Jolene und I Will Always Love You

0: Thema ist die Wettbewerbsfähigkeit der deutschen Wirtschaft. Für 23 Besucher eines Volksfestes in Hamburg endete der Abend mit einem unfreiwilligen Zwischenstopp in luftiger Höhe. Die Fahrgäste saßen rund 3 Stunden lang in einem Kettenkarussell fest. Das Fahrgeschäft war am späten Abend wegen eines Defekts stehen geblieben. Polizei und Feuerwehr rückten mit einem größeren Aufgebot an. Kurz nach Mitternacht gelang es, das Karussell wieder in Gang zu setzen. Die 23 Fahrgäste konnten anschließend unverletzt aussteigen. Der FC Bayern München hat die Verträge mit Vorstandschef Jan-Christian Dresen und Sportvorstand Max Eberl vorzeitig verlängert. Beide bleiben damit bis Mitte 2029 beim deutschen Rekordmeister. Vereinspräsident Herbert Hainer begründete die Entscheidung des Aufsichtsrates mit dem Wunsch nach Kontinuität und Verlässlichkeit. Soweit die Meldungen.
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0: In der Nacht noch ein paar Regenschauer in der Mitte. Das Ganze zieht nach Osten ab. Im Südwesten und Süden Schauerwetter, im Norden und Nordosten kaum Wolken und klar 10 bis 17 Grad. Am Mittwoch in der Mitte und im Südosten bewölkt, nach Osten hin Regen, im Südwesten wolkig, sonnig, nachmittags und abends dort auch neue Gewitter und Schauer. Maxiwerte an der See 20 bis 24, sonst 23 bis 30 Grad.
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1: Mit Michael Daub. Für 23 Fahrgäste eines Kettenkarussells auf einem Volksfest in Hamburg ist die Fahrt unfreiwillig in rund 30 Metern Höhe unterbrochen worden. Wegen eines technischen Defekts blieb das Fahrgeschäft am Abend stehen. Polizei und Feuerwehr rückten mit einem Großaufgebot an. Erst kurz nach Mitternacht konnte das Karussell wieder in Betrieb genommen und die Fahrgäste sicher befreit werden. Die US-Country-Legende Dolly Parton ist im Alter von 80 Jahren an Krebs gestorben. Mit Hits wie Jolene, 9 to 5 und I Will Always Love You wurde sie weltweit bekannt. Parton gründete später den Freizeitpark Dollywood und engagierte sich stark für soziale Projekte und die Bildung von Kindern. US-Präsident Trump ordnete eine einwöchige Trauerbeflaggung an. Die Bundesregierung beendet heute ihre zweitägige Kabinettsklausur auf Schloss Neu-Hardenberg. Im Mittelpunkt stehen die Folgen von Hitze und Dürre sowie mögliche Maßnahmen zum Schutz und zur Anpassung an den Klimawandel. Außerdem beraten die Minister über die wirtschaftliche Entwicklung und das Wirtschaftswachstum. Konkrete Beschlüsse werden bei dem Treffen zunächst nicht erwartet. VW-Chef Oliver Blume wird heute zur außerordentlichen Betriebsversammlung im Zwickauer Werk erwartet. Die VW-Führung soll dort mit den Beschäftigten über die angekündigten Sparmaßnahmen und die Zukunft des Standortes sprechen. Auch im Werk Emden findet heute eine solche Versammlung statt. Bereits gestern war Blume bei seinem Auftritt in Wolfsburg von Beschäftigten ausgepfiffen worden. In Köln ist die Gamescom, die weltweit größte Computerspielemesse, eröffnet worden. In diesem Jahr gibt es mit mehr als 1600 Ausstellern einen neuen Rekord. Bei einer Bühnenshow werden am Abend neue Spiele vorgestellt. Heute ist die Messe zunächst für Fachbesucher geöffnet, ab Donnerstag dann für das breite Publikum. Insgesamt werden rund 350.000 Besucher erwartet. Soweit die Meldungen.
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1: In der Nacht noch ein paar Regenschauer in der Mitte. Das Ganze zieht nach Osten ab. Im Südwesten und Süden Schauerwetter, im Norden und Nordosten kaum Wolken und klar 10 bis

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2: Mit Michael Daub. Für 23 Fahrgäste eines Kettenkarussells auf einem Volksfest in Hamburg ist die Fahrt unfreiwillig in rund 30 Metern Höhe unterbrochen worden. Wegen eines technischen Defekts blieb das Fahrgeschäft am Abend stehen. Polizei und Feuerwehr rückten mit einem Großaufgebot an. Erst kurz nach Mitternacht konnte das Karussell wieder in Betrieb genommen und die Fahrgäste sicher befreit werden. Die US-Country-Legende Dolly Parton ist im Alter von 80 Jahren an Krebs gestorben. Mit Hits wie Jolene, 9 to 5 und I Will Always Love You wurde sie weltweit bekannt. Parton gründete später den Freizeitpark Dollywood und engagierte sich stark für soziale Projekte und die Bildung von Kindern. US-Präsident Trump ordnete eine einwöchige Trauerbeflaggung an. Die Bundesregierung beendet heute ihre zweitägige Kabinettsklausur auf Schloss Neuhardenberg. Im Mittelpunkt stehen die Folgen von Hitze und Dürre sowie mögliche Maßnahmen zum Schutz und zur Anpassung an den Klimawandel. Außerdem beraten die Minister über die wirtschaftliche Entwicklung und das Wirtschaftswachstum. Konkrete Beschlüsse werden bei dem Treffen zunächst nicht erwartet. VW-Chef Oliver Blume wird heute zur außerordentlichen Betriebsversammlung im Zwickauer Werk erwartet. Die VW-Führung soll dort mit den Beschäftigten über die angekündigten Sparmaßnahmen und die Zukunft des Standortes sprechen. Auch im Werk Emden findet heute eine solche Versammlung statt. Bereits gestern war Blume bei seinem Auftritt in Wolfsburg von Beschäftigten ausgepfiffen worden. In Köln ist die Gamescom, die weltweit größte Computerspielemesse, eröffnet worden. In diesem Jahr gibt es mit mehr als 1600 Ausstellern einen neuen Rekord. Bei einer Bühnenshow werden am Abend neue Spiele vorgestellt. Heute ist die Messe zunächst für Fachbesucher geöffnet, ab Donnerstag dann für das breite Publikum. Insgesamt werden rund 350.000 Besucher erwartet. Soweit die Meldungen.
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2: In der Nacht noch ein paar Regenschauer in der Mitte. Das Ganze zieht nach Osten ab. Im Südwesten und Süden Schauerwetter, im Norden und Nordosten kaum Wolken und klar 10 bis 17 Grad. Am Mittwoch in der Mitte und im Südosten bewölkt, nach Osten hin Regen, im Südwesten wolkig, sonnig, nachmittags und abends dort auch neue Gewitter und Schauer. Maxiwerte an der See 20 bis 24, sonst 23 bis 30 Grad.
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1: Mit Michael Daub. Für 23 Fahrgäste eines Kettenkarussells auf einem Volksfest in Hamburg ist die Fahrt unfreiwillig in rund 30 Metern Höhe unterbrochen worden. Wegen eines technischen Defekts blieb das Fahrgeschäft am Abend stehen. Polizei und Feuerwehr rückten mit einem Großaufgebot an. Erst kurz nach Mitternacht konnte das Karussell wieder in Betrieb genommen und die Fahrgäste sicher befreit werden. Die US-Country-Legende Dolly Parton ist im Alter von 80 Jahren an Krebs gestorben. Mit Hits wie Jolene, 9 to 5 und I Will Always Love You wurde sie weltweit bekannt. Parton gründete später den Freizeitpark Dollywood und engagierte sich stark für soziale Projekte und die Bildung von Kindern. US-Präsident Trump ordnete eine einwöchige Trauerbeflaggung an. Die Bundesregierung beendet heute ihre zweitägige Kabinettsklausur auf Schloss Neu-Hardenberg. Im Mittelpunkt stehen die Folgen von Hitze und Dürre sowie mögliche Maßnahmen zum Schutz und zur Anpassung an den Klimawandel. Außerdem beraten die Minister über die wirtschaftliche Entwicklung und das Wirtschaftswachstum. Konkrete Beschlüsse werden bei dem Treffen zunächst nicht erwartet. VW-Chef Oliver Blume wird heute zur außerordentlichen Betriebsversammlung im Zwickauer Werk erwartet. Die VW-Führung soll dort mit den Beschäftigten über die angekündigten Sparmaßnahmen und die

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1: In der Nacht noch ein paar Regenschauer in der Mitte. Das Ganze zieht nach Osten ab. Im Südwesten und Süden Schauerwetter, im Norden und Nordosten kaum Wolken und klar 10 bis 17 Grad. Am Mittwoch in der Mitte und im Südosten bewölkt, nach Osten hin Regen, im Südwesten wolkig, sonnig, nachmittags und abends dort auch neue Gewitter und Schauer. Maxiwerte an der See 20 bis 24, sonst 23 bis 30 Grad.
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1: Mit Michael Daub. Für 23 Fahrgäste eines Kettenkarussells auf einem Volksfest in Hamburg ist die Fahrt unfreiwillig in rund 30 Metern Höhe unterbrochen worden. Wegen eines technischen Defekts blieb das Fahrgeschäft am Abend stehen. Polizei und Feuerwehr rückten mit einem Großaufgebot an. Erst kurz nach Mitternacht konnte das Karussell wieder in Betrieb genommen und die Fahrgäste sicher befreit werden. Die US-Country-Legende Dolly Parton ist im Alter von 80 Jahren an Krebs gestorben. Mit Hits wie Jolene, 9 to 5 und I Will Always Love You wurde sie weltweit bekannt. Parton gründete später den Freizeitpark Dollywood und engagierte sich stark für soziale Projekte und die Bildung von Kindern. US-Präsident Trump ordnete eine einwöchige Trauerbeflaggung an. Die Bundesregierung beendet heute ihre zweitägige Kabinettsklausur auf Schloss Neuhardenberg. Im Mittelpunkt stehen die Folgen von Hitze und Dürre sowie mögliche Maßnahmen zum Schutz und zur Anpassung an den Klimawandel. Außerdem beraten die Minister über die wirtschaftliche Entwicklung und das Wirtschaftswachstum. Konkrete Beschlüsse werden bei dem Treffen zunächst nicht erwartet. VW-Chef Oliver Blume wird heute zur außerordentlichen Betriebsversammlung im Zwickauer Werk erwartet. Die VW-Führung soll dort mit den Beschäftigten über die angekündigten Sparmaßnahmen und die Zukunft des Standortes sprechen. Auch im Werk Emden findet heute eine solche Versammlung statt. Bereits gestern war Blume bei seinem Auftritt in Wolfsburg von Beschäftigten ausgepfiffen worden. In Köln ist die Gamescom, die weltweit größte Computerspielemesse, eröffnet worden. In diesem Jahr gibt es mit mehr als 1600 Ausstellern einen neuen Rekord. Bei einer Bühnenshow werden am Abend neue Spiele vorgestellt. Heute ist die Messe zunächst für Fachbesucher geöffnet, ab Donnerstag dann für das breite Publikum. Insgesamt werden rund 350.000 Besucher erwartet. Soweit die Meldungen.
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1: In der Nacht noch ein paar Regenschauer in der Mitte. Das Ganze zieht nach Osten ab. Im Südwesten und Süden Schauerwetter, im Norden und Nordosten kaum Wolken und klar 10 bis 17 Grad. Am Mittwoch in der Mitte und im Südosten bewölkt, nach Osten hin Regen. Im Südwesten wolkig, sonnig, nachmittags und abends dort auch neue Gewitter und Schauer. Maxiwerte an der See 20 bis 24, sonst 23 bis 30 Grad.
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1: Mit Michael Daub. Für 23 Fahrgäste eines Kettenkarussells auf einem Volksfest in Hamburg ist die Fahrt unfreiwillig in rund 30 Metern Höhe unterbrochen worden. Wegen eines technischen Defekts blieb das Fahrgeschäft am Abend stehen. Polizei und Feuerwehr rückten mit einem Großaufgebot an. Erst kurz nach Mitternacht konnte das Karussell wieder in Betrieb genommen und die Fahrgäste sicher befreit werden. Die US-Country-Legende Dolly Parton ist im Alter von 80 Jahren an Krebs gestorben. Mit Hits wie Jolene, 9 to 5 und I Will Always Love You wurde sie weltweit bekannt. Parton gründete später den Freizeitpark Dollywood und engagierte sich stark für soziale Projekte und die Bildung von Kindern. US-Präsident Trump ordnete eine einwöchige Trauerbeflaggung an. Die Bundesregierung beendet heute ihre zweitägige Kabinettsklausur auf Schloss Neuhardenberg. Im Mittelpunkt stehen die Folgen von Hitze und Dürre sowie mögliche Maßnahmen zum Schutz und zur Anpassung an den Klimawandel. Außerdem beraten die Minister über die wirtschaftliche Entwicklung und das Wirtschaftswachstum. Konkrete Beschlüsse werden bei dem Treffen zunächst nicht erwartet. VW-Chef Oliver Blume wird heute zur außerordentlichen Betriebsversammlung im Zwickauer Werk erwartet. Die VW-Führung soll dort mit den Beschäftigten über die angekündigten Sparmaßnahmen und die Zukunft des Standortes sprechen. Auch im Werk Emden findet heute eine solche Versammlung statt. Bereits gestern war Blume bei seinem Auftritt in Wolfsburg von Beschäftigten ausgepfiffen worden. In Köln ist die Gamescom, die weltweit größte Computerspielemesse, eröffnet worden. In diesem Jahr gibt es mit mehr als 1600 Ausstellern einen neuen Rekord. Bei einer Bühnenshow werden am Abend neue Spiele vorgestellt. Heute ist die Messe zunächst für Fachbesucher geöffnet, ab Donnerstag dann für das breite Publikum. Insgesamt werden rund 350.000 Besucher erwartet. Soweit die Meldungen.
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1: In der Nacht noch ein paar Regenschauer in der Mitte. Das Ganze zieht nach Osten ab. Im Südwesten und Süden Schauerwetter, im Norden und Nordosten kaum Wolken und klar 10 bis 17 Grad. Am Mittwoch in der Mitte und im Südosten bewölkt, nach Osten hin Regen, im Südwesten wolkig, sonnig, nachmittags und abends dort auch neue Gewitter und Schauer. Maxiwerte an der See 20 bis 24, sonst 23 bis 30 Grad.
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1: Mit Michael Daub. Für 23 Fahrgäste eines Kettenkarussells auf einem Volksfest in Hamburg ist die Fahrt unfreiwillig in rund 30 Metern Höhe unterbrochen worden. Wegen eines technischen Defekts blieb das Fahrgeschäft am Abend stehen. Polizei und Feuerwehr rückten mit einem Großaufgebot an. Erst kurz nach Mitternacht konnte das Karussell wieder in Betrieb genommen und die Fahrgäste sicher befreit werden. Die US-Country-Legende Dolly Parton ist im Alter von 80 Jahren an Krebs gestorben. Mit Hits wie Jolene, 9 to 5 und I Will Always Love You wurde sie weltweit bekannt. Parton gründete später den Freizeitpark Dollywood und engagierte sich stark für soziale Projekte und die Bildung von Kindern. US-Präsident Trump ordnete eine einwöchige Trauerbeflaggung an. Die Bundesregierung beendet heute ihre zweitägige Kabinettsklausur auf Schloss Neuhardenberg. Im Mittelpunkt stehen die Folgen von Hitze und Dürre sowie mögliche Maßnahmen zum Schutz und zur Anpassung an den Klimawandel. Außerdem beraten die Minister über die wirtschaftliche Entwicklung und das Wirtschaftswachstum. Konkrete Beschlüsse werden bei dem Treffen zunächst nicht erwartet. VW-Chef Oliver Blume wird heute zur außerordentlichen Betriebsversammlung im Zwickauer Werk erwartet. Die VW-Führung soll dort mit den Beschäftigten über die angekündigten Sparmaßnahmen und die Zukunft des Standortes sprechen. Auch im Werk Emden findet heute eine solche Versammlung statt. Bereits gestern war Blume bei seinem Auftritt in Wolfsburg von Beschäftigten ausgepfiffen worden. In Köln ist die Gamescom, die weltweit größte Computerspielemesse, eröffnet worden. In diesem Jahr gibt es mit mehr als 1600 Ausstellern einen neuen Rekord. Bei einer Bühnenshow werden am Abend neue Spiele vorgestellt. Heute ist die Messe zunächst für Fachbesucher geöffnet, ab Donnerstag dann für das breite Publikum. Insgesamt werden rund 350.000 Besucher erwartet. Soweit die Meldungen.
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1: In der Nacht noch ein paar Regenschauer in der Mitte. Das Ganze zieht nach Osten ab. Im Südwesten und Süden Schauerwetter, im Norden und Nordosten kaum Wolken und klar 10 bis 17 Grad. Am Mittwoch in der Mitte und im Südosten bewölkt, nach Osten hin Regen. Im Südwesten wolkig, sonnig, nachmittags und abends dort auch neue Gewitter und Schauer. Maxiwerte an der See 20 bis 24, sonst 23 bis 30 Grad.
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2: Hey Noah.
3: Ja, was denn?
2: Lass mal einen Song machen.
3: Auf den jetzt?
2: Ja, Mann. Okay, danke.

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1: Mit Michael Daub. Finanzminister Klingbeil hat einen Vorschlag aus seinem Ministerium gestoppt, nachdem auch Zero-Getränke, alkoholfreies Bier und Pflanzenmilch von einer Zuckersteuer betroffen gewesen wären. Das Papier sei allerdings nur ein interner Vorschlag und kein Gesetzentwurf gewesen. An der Einführung einer Zuckersteuer will Klingbeil grundsätzlich festhalten. Die deutsche Gaming-Branche soll stärker staatlich gefördert werden. Finanzminister Klingbeil kündigte im Kölner Stadtanzeiger 120 Millionen Euro für dieses und nächstes Jahr an. Klingbeil wird zur offiziellen Eröffnung der Gamescom in Köln erwartet. Die weltgrößte Computerspielmesse läuft bis Sonntag. Die deutschen Finanzämter haben im vergangenen Jahr so viel Erbschafts- und Schenkungssteuer eingenommen wie noch nie. Insgesamt waren es 21,4 Milliarden Euro, mehr als 60% mehr als im Vorjahr. Durch Erbschaften und Schenkungen wurden 141 Milliarden Euro an Vermögen übertragen. Viele Fälle werden allerdings wegen der geltenden Freibeträge gar nicht erfasst. Im Hohen Venn in Belgien laufen die Nachlöscharbeiten nach dem Großbrand weiter. Bei der Suche nach der Brandursache gibt es inzwischen erste Hinweise. Nach Angaben der Staatsanwaltschaft könnte ein landwirtschaftliches Gerät das Feuer ausgelöst haben. Zwei Experten sollen diese Vermutung nun überprüfen. Mehr als 3000 Hektar Land waren von dem Feuer betroffen. Der nächste atlantische Tropensturm könnte den Namen Dolly bekommen, unabhängig vom Tod der Country-Sängerin Dolly Parton. Die Namen werden nach festen alphabetisch geordneten Listen vergeben. Das US-Hurricane-Zentrum sieht derzeit eine Wahrscheinlichkeit von 70%, dass sich südwestlich der Kapverden innerhalb von 2 Tagen ein Tropensturm bildet. Soweit die Meldungen.
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1: In der Nacht teils bewölkt, teilweise klar und meistens trocken, erst am Morgen im Westen dichtere Wolken und etwas Regen bei 18 bis 11 Grad. Am Tag dann im Westen mehr Wolken, nachmittags und abends teils kräftige Gewitter mit Unwetterpotenzial durch Starkregen, Hagel und Sturm. Eingangs der Nacht auf den Nordwesten übergreifend. Ansonsten locker wolkig, sonnig, meistens trocken, 27 bis 34 Grad, an den Küsten ist es kühler.
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1: Mit Michael Daub. Finanzminister Klingbeil hat einen Vorschlag aus seinem Ministerium gestoppt, nachdem auch Zero-Getränke, alkoholfreies Bier und Pflanzenmilch von einer Zuckersteuer betroffen gewesen wären. Das Papier sei allerdings nur ein interner Vorschlag und kein Gesetzentwurf gewesen. An der Einführung einer Zuckersteuer will Klingbeil grundsätzlich festhalten. Die deutsche Gaming-Branche soll stärker staatlich gefördert werden. Finanzminister Klingbeil kündigte im Kölner Stadtanzeiger 120 Millionen Euro für dieses und nächstes Jahr an. Klingbeil wird zur offiziellen Eröffnung der Gamescom in Köln erwartet. Die weltgrößte Computerspielmesse läuft bis Sonntag. Die deutschen Finanzämter haben im vergangenen Jahr so viel Erbschafts- und Schenkungssteuer eingenommen wie noch nie. Insgesamt waren es 21,4 Milliarden Euro, mehr als 60% mehr als im Vorjahr. Durch Erbschaften und Schenkungen wurden 141 Milliarden Euro an Vermögen übertragen. Viele Fälle werden allerdings wegen der geltenden Freibeträge gar nicht erfasst. Im Hohen Venn in Belgien laufen die Nachlöscharbeiten nach dem Großbrand weiter. Bei der Suche nach der Brandursache gibt es inzwischen erste Hinweise. Nach Angaben der Staatsanwaltschaft könnte ein landwirtschaftliches Gerät das Feuer ausgelöst haben. Zwei Experten sollen diese Vermutung nun überprüfen. Mehr als 3000 Hektar Land waren von dem Feuer betroffen. Der nächste atlantische Tropensturm könnte den Namen Dolly bekommen, unabhängig vom Tod der Country-Sängerin Dolly Parton. Die Namen werden nach festen, alphabetisch geordneten Listen vergeben. Das US-Hurricane-Zentrum sieht derzeit eine Wahrscheinlichkeit von 70%, dass sich südwestlich der Kapverden innerhalb von 2 Tagen ein Tropensturm bildet. Soweit die Meldungen.
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1: In der Nacht teils bewölkt, teilweise klar und meistens trocken, erst am Morgen im Westen dichtere Wolken und etwas Regen bei 18 bis 11 Grad. Am Tag dann im Westen mehr Wolken, nachmittags und abends teils kräftige Gewitter mit Unwetterpotenzial durch Starkregen, Hagel und Sturm. Eingangs der Nacht auf den Nordwesten übergreifend. Ansonsten locker wolkig, sonnig, meistens trocken, 27 bis 34 Grad, an den Küsten ist es kühler.
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1: Mit Michael Daub. Finanzminister Klingbeil hat einen Vorschlag aus seinem Ministerium gestoppt, nachdem auch Zero-Getränke, alkoholfreies Bier und Pflanzenmilch von einer Zuckersteuer betroffen gewesen wären. Das Papier sei allerdings nur ein interner Vorschlag und kein Gesetzentwurf gewesen. An der Einführung einer Zuckersteuer will Klingbeil grundsätzlich festhalten. Die deutsche Gaming-Branche soll stärker staatlich gefördert werden. Finanzminister Klingbeil kündigte im Kölner Stadtanzeiger 120 Millionen Euro für dieses und nächstes Jahr an. Klingbeil wird zur offiziellen Eröffnung der Gamescom in Köln erwartet. Die weltgrößte Computerspielmesse läuft bis Sonntag. Die deutschen Finanzämter haben im vergangenen Jahr so viel Erbschafts- und Schenkungssteuer eingenommen wie noch nie. Insgesamt waren es 21,4 Milliarden Euro, mehr als 60% mehr als im Vorjahr. Durch Erbschaften und Schenkungen wurden 141 Milliarden Euro an Vermögen übertragen. Viele Fälle werden allerdings wegen der geltenden Freibeträge gar nicht erfasst. Im Hohen Venn in Belgien laufen die Nachlöscharbeiten nach dem Großbrand weiter. Bei der Suche nach der Brandursache gibt es inzwischen erste Hinweise. Nach Angaben der Staatsanwaltschaft könnte ein landwirtschaftliches Gerät das Feuer ausgelöst haben. Zwei Experten sollen diese Vermutung nun überprüfen. Mehr als 3000 Hektar Land waren von dem Feuer betroffen. Der nächste atlantische Tropensturm könnte den Namen Dolly bekommen, unabhängig vom Tod der Country-Sängerin Dolly Parton. Die Namen werden nach festen alphabetisch geordneten Listen vergeben. Das US-Hurricane-Zentrum sieht derzeit eine Wahrscheinlichkeit von 70%, dass sich südwestlich der Kapverden innerhalb von 2 Tagen ein Tropensturm bildet. Soweit die Meldungen.
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1: In der Nacht teils bewölkt, teilweise klar und meistens trocken, erst am Morgen im Westen dichtere Wolken und etwas Regen bei 18 bis 11 Grad. Am Tag dann im Westen mehr Wolken, nachmittags und abends teils kräftige Gewitter mit Unwetterpotenzial durch Starkregen, Hagel und Sturm. Eingangs der Nacht auf den Nordwesten übergreifend. Ansonsten locker wolkig, sonnig, meistens trocken, 27 bis 34 Grad, an den Küsten ist es kühler.
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1: Mit Michael Daub. Kanzler Merz hat sich nach der zweitägigen Regierungsklausur zuversichtlich für die Zukunft Deutschlands gezeigt. Schwarz-Rot habe wichtige Reformen bei Rente und Wirtschaft auf den Weg gebracht. Der Hitzesommer habe außerdem gezeigt, dass Deutschland den Schutz vor Waldbränden verbessern müsse. Insgesamt sei die Bundesregierung auf einem guten Weg, ihre Ziele zu erreichen. Die Spritpreise sind leicht gesunken, laut ADAC aber noch immer zu hoch. Ein Liter Super E10 kostet im Bundesschnitt aktuell rund 2,15 Euro. Wegen des gesunkenen Ölpreises und des starken Euro müssten die Preise eigentlich deutlicher fallen. Wer tanken muss, sollte das laut ADAC möglichst vor 12 Uhr tun, dann seien die Preise meist am niedrigsten. Ausländische Geheimdienste und kriminelle Banden verursachen bei deutschen Unternehmen jedes Jahr Schäden in Milliardenhöhe. Nach Angaben des IT-Verbands Bitkom führen viele Spuren nach China und Russland. Besonders im Visier steht die Rüstungsindustrie. Unternehmen sollten sich deshalb besser auf mögliche Hackerangriffe vorbereiten und ihre Zugangssysteme absichern. VW-Chef Oliver Blume hat seinen Sparkurs bei einem Besuch im Werk Emden verteidigt. Die Arbeitskosten seien dort mehr als doppelt so hoch wie an vergleichbaren europäischen Standorten. Wie viele Stellen in Emden oder auch in Zwickau wegfallen könnten oder ob eine Schließung droht, ließ Blume offen. Im VW-Management soll dagegen rund ein Viertel der Stellen gestrichen werden. Die Jugendzeitschrift Bravo wird 70 Jahre alt. Auf dem Titel der ersten Ausgabe von 1956 war Hollywood-Star Marilyn Monroe zu sehen. Über Jahrzehnte prägte die Bravo die Popkultur und informierte Jugendliche auch über das damals noch weitgehend tabuisierte Thema Sex und Liebe. Seit 2020 erscheint das Magazin nur noch einmal im Monat. Soweit die Meldungen.
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1: In der Nacht teils bewölkt, teilweise klar und meistens trocken. Erst am Morgen im Westen dichtere Wolken und etwas Regen bei 18 bis 11 Grad. Am Tag dann im Westen mehr Wolken, nachmittags und abends teils kräftige Gewitter mit Unwetterpotenzial durch Starkregen, Hagel und Sturm. Eingangs der Nacht auf den Nordwesten übergreifend. Ansonsten locker wolkig, sonnig, meistens trocken. 27 bis 34 Grad, an den Küsten ist es kühler.
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1: Mit Michael Daub. Kanzler Merz hat sich nach der zweitägigen Regierungsklausur zuversichtlich für die Zukunft Deutschlands gezeigt. Schwarz-Rot habe wichtige Reformen bei Rente und Wirtschaft auf den Weg gebracht. Der Hitzesommer habe außerdem gezeigt, dass Deutschland den Schutz vor Waldbränden verbessern müsse. Insgesamt sei die Bundesregierung auf einem guten Weg, ihre Ziele zu erreichen. Die Spritpreise sind leicht gesunken, laut ADAC aber noch immer zu hoch. Ein Liter Super E10 kostet im Bundesschnitt aktuell rund 2,15 Euro. Wegen des gesunkenen Ölpreises und des starken Euro müssten die Preise eigentlich deutlicher fallen. Wer tanken muss, sollte das laut ADAC möglichst vor 12 Uhr tun, dann seien die Preise meist am niedrigsten. Ausländische Geheimdienste und kriminelle Banden verursachen bei deutschen Unternehmen jedes Jahr Schäden in Milliardenhöhe. Nach Angaben des IT-Verbands Bitkom führen viele Spuren nach China und Russland. Besonders im Visier steht die Rüstungsindustrie. Unternehmen sollten sich deshalb besser auf mögliche Hackerangriffe vorbereiten und ihre Zugangssysteme absichern. VW-Chef Oliver Blume hat seinen Sparkurs bei einem Besuch im Werk Emden verteidigt. Die Arbeitskosten seien dort mehr als doppelt so hoch wie an vergleichbaren europäischen Standorten. Wie viele Stellen in Emden oder auch in Zwickau wegfallen könnten oder ob eine Schließung droht, ließ Blume offen. Im VW-Management soll dagegen rund ein Viertel der Stellen gestrichen werden. Die Jugendzeitschrift Bravo wird 70 Jahre alt. Auf dem Titel der ersten Ausgabe von 1956 war Hollywood-Star Marilyn Monroe zu sehen. Über Jahrzehnte prägte die Bravo die Popkultur und informierte Jugendliche auch über das damals noch weitgehend tabuisierte Thema Sex und Liebe. Seit 2020 erscheint das Magazin nur noch einmal im Monat. Soweit die Meldungen.
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1: In der Nacht teils bewölkt, teilweise klar und meistens trocken, erst am Morgen im Westen dichtere Wolken und etwas Regen bei 18 bis 11 Grad. Am Tag dann im Westen mehr Wolken, nachmittags und abends teils kräftige Gewitter mit Unwetterpotenzial durch Starkregen, Hagel und Sturm. Eingangs der Nacht auf den Nordwesten übergreifend. Ansonsten locker wolkig, sonnig, meistens trocken, 27 bis 34 Grad, an den Küsten ist es kühler.
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1: Mit Michael Daub. Kanzler Merz hat sich nach der zweitägigen Regierungsklausur zuversichtlich für die Zukunft Deutschlands gezeigt. Schwarz-Rot habe wichtige Reformen bei Rente und Wirtschaft auf den Weg gebracht. Der Hitzesommer habe außerdem gezeigt, dass Deutschland den Schutz vor Waldbränden verbessern müsse. Insgesamt sei die Bundesregierung auf einem guten Weg, ihre Ziele zu erreichen. Die Spritpreise sind leicht gesunken, laut ADAC aber noch immer zu hoch. Ein Liter Super E10 kostet im Bundesschnitt aktuell rund 2,15 Euro. Wegen des gesunkenen Ölpreises und des starken Euro müssten die Preise eigentlich deutlicher fallen. Wer tanken muss, sollte das laut ADAC möglichst vor 12 Uhr tun, dann seien die Preise meist am niedrigsten. Ausländische Geheimdienste und kriminelle Banden verursachen bei deutschen Unternehmen jedes Jahr Schäden in Milliardenhöhe. Nach Angaben des IT-Verbands Bitkom führen viele Spuren nach China und Russland. Besonders im Visier steht die Rüstungsindustrie. Unternehmen sollten sich deshalb besser auf mögliche Hackerangriffe vorbereiten und ihre Zugangssysteme absichern. VW-Chef Oliver Blume hat seinen Sparkurs bei einem Besuch im Werk Emden verteidigt. Die Arbeitskosten seien dort mehr als doppelt so hoch wie an vergleichbaren europäischen Standorten. Wie viele Stellen in Emden oder auch in Zwickau wegfallen könnten oder ob eine Schließung droht, ließ Blume offen. Im VW-Management soll dagegen rund ein Viertel der Stellen gestrichen werden. Die Jugendzeitschrift Bravo wird 70 Jahre alt. Auf dem Titel der ersten Ausgabe von 1956 war Hollywood-Star Marilyn Monroe zu sehen. Über Jahrzehnte prägte die Bravo die Popkultur und informierte Jugendliche auch über das damals noch weitgehend tabuisierte Thema Sex und Liebe. Seit 2020 erscheint das Magazin nur noch einmal im Monat. Soweit die Meldungen.
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1: In der Nacht teils bewölkt, teilweise klar und meistens trocken, erst am Morgen im Westen dichtere Wolken und etwas Regen bei 18 bis 11 Grad. Am Tag dann im Westen mehr Wolken, nachmittags und abends teils kräftige Gewitter mit Unwetterpotenzial durch Starkregen, Hagel und Sturm. Eingangs der Nacht auf den Nordwesten übergreifend. Ansonsten locker wolkig, sonnig, meistens trocken, 27 bis 34 Grad, an den Küsten ist es kühler.
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1: Mit Michael Daub. Kanzler Merz hat sich nach der zweitägigen Regierungsklausur zuversichtlich für die Zukunft Deutschlands gezeigt. Schwarz-Rot habe wichtige Reformen bei Rente und Wirtschaft auf den Weg gebracht. Der Hitzesommer habe außerdem gezeigt, dass Deutschland den Schutz vor Waldbränden verbessern müsse. Insgesamt sei die Bundesregierung auf einem guten Weg, ihre Ziele zu erreichen. Die Spritpreise sind leicht gesunken, laut ADAC aber noch immer zu hoch. Ein Liter Super E10 kostet im Bundesschnitt aktuell rund 2,15 Euro. Wegen des gesunkenen Ölpreises und des starken Euro müssten die Preise eigentlich deutlicher fallen. Wer tanken muss, sollte das laut ADAC möglichst vor 12 Uhr tun, dann seien die Preise meist am niedrigsten. Ausländische Geheimdienste und kriminelle Banden verursachen bei deutschen Unternehmen jedes Jahr Schäden in Milliardenhöhe. Nach Angaben des IT-Verbands Bitkom führen viele Spuren nach China und Russland. Besonders im Visier steht die Rüstungsindustrie. Unternehmen sollten sich deshalb besser auf mögliche Hackerangriffe vorbereiten und ihre Zugangssysteme absichern. VW-Chef Oliver Blume hat seinen Sparkurs bei einem Besuch im Werk Emden verteidigt. Die Arbeitskosten seien dort mehr als doppelt so hoch wie an vergleichbaren europäischen Standorten. Wie viele Stellen in Emden oder auch in Zwickau wegfallen könnten oder ob eine Schließung droht, ließ Blume offen. Im VW-Management soll dagegen rund ein Viertel der Stellen gestrichen werden. Die Jugendzeitschrift Bravo wird 70 Jahre alt. Auf dem Titel der ersten Ausgabe von 1956 war Hollywood-Star Marilyn Monroe zu sehen. Über Jahrzehnte prägte die Bravo die Popkultur und informierte Jugendliche auch über das damals noch weitgehend tabuisierte Thema Sex und Liebe. Seit 2020 erscheint das Magazin nur noch einmal im Monat. Soweit die Meldungen.
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1: In der Nacht teils bewölkt, teilweise klar und meistens trocken, erst am Morgen im Westen dichtere Wolken und etwas Regen bei 18 bis 11 Grad. Am Tag dann im Westen mehr Wolken, nachmittags und abends teils kräftige Gewitter mit Unwetterpotenzial durch Starkregen, Hagel und Sturm. Eingangs der Nacht auf den Nordwesten übergreifend. Ansonsten locker wolkig, sonnig, meistens trocken, 27 bis 34 Grad, an den Küsten ist es kühler.
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0: Evangelischer. Moderator. Hallo?
1: Ja, was geht ab, Bruder? Also alles klar, wie geht's dir, Mann? Was machst du? Alles gut? Ich hoffe, dir geht's gut, Alter.
0: Wer ist da?
1: Bruder, ich bin's, Korkmaz, Alter. Wie geht's?
0: Also, Korkenzieher.
1: Ich hab dich letztens zweimal gesehen, bis du an mir vorbeigefahren im Auto, Alter. Ich hab doch gesehen, dass du mich gesehen hast.
0: Wo hast du mich gesehen?
1: Ach, Bruder, scheiß mal drauf, Alter. Bist du Mitte, Bruder? Bist du jetzt Mitte?
0: Ja, ich bin Mitte.
1: Okay, ich komme in 2 Minuten. Ich bin da, Bruder. Ciao, bis gleich. Ich freu mich. Ciao.
0: Okay, scheiß drauf. Ich muss mir eine neue Nummer holen.

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1: Mit Michael Daub. Kanzler Merz hat sich nach der zweitägigen Regierungsklausur zuversichtlich für die Zukunft Deutschlands gezeigt. Schwarz-Rot habe wichtige Reformen bei Rente und Wirtschaft auf den Weg gebracht. Der Hitzesommer habe außerdem gezeigt, dass Deutschland den Schutz vor Waldbränden verbessern müsse. Insgesamt sei die Bundesregierung auf einem guten Weg, ihre Ziele zu erreichen. Die Spritpreise sind leicht gesunken, laut ADAC aber noch immer zu hoch. Ein Liter Super E10 kostet im Bundesschnitt aktuell rund 2,15 Euro. Wegen des gesunkenen Ölpreises und des starken Euro müssten die Preise eigentlich deutlicher fallen. Wer tanken muss, sollte das laut ADAC möglichst vor 12 Uhr tun, dann seien die Preise meist am niedrigsten. Ausländische Geheimdienste und kriminelle Banden verursachen bei deutschen Unternehmen jedes Jahr Schäden in Milliardenhöhe. Nach Angaben des IT-Verbands Bitkom führen viele Spuren nach China und Russland. Besonders im Visier steht die Rüstungsindustrie. Unternehmen sollten sich deshalb besser auf mögliche Hackerangriffe vorbereiten und ihre Zugangssysteme absichern. VW-Chef Oliver Blume hat seinen Sparkurs bei einem Besuch im Werk Emden verteidigt. Die Arbeitskosten seien dort mehr als doppelt so hoch wie an vergleichbaren europäischen Standorten. Wie viele Stellen in Emden oder auch in Zwickau wegfallen könnten oder ob eine Schließung droht, ließ Blume offen. Im VW-Management soll dagegen rund ein Viertel der Stellen gestrichen werden. Die Jugendzeitschrift Bravo wird 70 Jahre alt. Auf dem Titel der ersten Ausgabe von 1956 war Hollywood-Star Marilyn Monroe zu sehen. Über Jahrzehnte prägte die Bravo die Popkultur und informierte Jugendliche auch über das damals noch weitgehend tabuisierte Thema Sex und Liebe. Seit 2020 erscheint das Magazin nur noch einmal im Monat. Soweit die Meldungen.
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1: In der Nacht teils bewölkt, teilweise klar und meistens trocken, erst am Morgen im Westen dichtere Wolken und etwas Regen bei 18 bis 11 Grad. Am Tag dann im Westen mehr Wolken, nachmittags und abends teils kräftige Gewitter mit Unwetterpotenzial durch Starkregen, Hagel und Sturm. Eingangs der Nacht auf den Nordwesten übergreifend. Ansonsten locker wolkig, sonnig, meistens trocken, 27 bis 34 Grad, an den Küsten ist es kühler.
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1: Mit Michael Daub. Kanzler Merz hat sich nach der zweitägigen Regierungsklausur zuversichtlich für die Zukunft Deutschlands gezeigt. Schwarz-Rot habe wichtige Reformen bei Rente und Wirtschaft auf den Weg gebracht. Der Hitzesommer habe außerdem gezeigt, dass Deutschland den Schutz vor Waldbränden verbessern müsse. Insgesamt sei die Bundesregierung auf einem guten Weg, ihre Ziele zu erreichen. Die Spritpreise sind leicht gesunken, laut ADAC aber noch immer zu hoch. Ein Liter Super E10 kostet im Bundesschnitt aktuell rund 2,15 Euro. Wegen des gesunkenen Ölpreises und des starken Euro müssten die Preise eigentlich deutlicher fallen. Wer tanken muss, sollte das laut ADAC möglichst vor 12 Uhr tun, dann seien die Preise meist am niedrigsten. Ausländische Geheimdienste und kriminelle Banden verursachen bei deutschen Unternehmen jedes Jahr Schäden in Milliardenhöhe. Nach Angaben des IT-Verbands Bitkom führen viele Spuren nach China und Russland. Besonders im Visier steht die Rüstungsindustrie. Unternehmen sollten sich deshalb besser auf mögliche Hackerangriffe vorbereiten und ihre Zugangssysteme absichern. VW-Chef Oliver Blume hat seinen Sparkurs bei einem Besuch im Werk Emden verteidigt. Die Arbeitskosten seien dort mehr als doppelt so hoch wie an vergleichbaren europäischen Standorten. Wie viele Stellen in Emden oder auch in Zwickau wegfallen könnten oder ob eine Schließung droht, ließ Blume offen. Im VW-Management soll dagegen rund ein Viertel der Stellen gestrichen werden. Die Jugendzeitschrift Bravo wird 70 Jahre alt. Auf dem Titel der ersten Ausgabe von 1956 war Hollywood-Star Marilyn Monroe zu sehen. Über Jahrzehnte prägte die Bravo die Popkultur und informierte Jugendliche auch über das damals noch weitgehend tabuisierte Thema Sex und Liebe. Seit 2020 erscheint das Magazin nur noch einmal im Monat. Soweit die Meldungen.
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1: In der Nacht teils bewölkt, teilweise klar und meistens trocken, erst am Morgen im Westen dichtere Wolken und etwas Regen bei 18 bis 11 Grad. Am Tag dann im Westen mehr Wolken, nachmittags und abends teils kräftige Gewitter mit Unwetterpotenzial durch Starkregen, Hagel und Sturm. Eingangs der Nacht auf den Nordwesten übergreifend. Ansonsten locker wolkig, sonnig, meistens trocken, 27 bis 34 Grad, an den Küsten ist es kühler.
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1: Mit Michael Daub. Kanzler Merz hat sich nach der zweitägigen Regierungsklausur zuversichtlich für die Zukunft Deutschlands gezeigt. Schwarz-Rot habe wichtige Reformen bei Rente und Wirtschaft auf den Weg gebracht. Der Hitzesommer habe außerdem gezeigt, dass Deutschland den Schutz vor Waldbränden verbessern müsse. Insgesamt sei die Bundesregierung auf einem guten Weg, ihre Ziele zu erreichen. Die Spritpreise sind leicht gesunken, laut ADAC aber noch immer zu hoch. Ein Liter Super E10 kostet im Bundesschnitt aktuell rund 2,15 Euro. Wegen des gesunkenen Ölpreises und des starken Euro müssten die Preise eigentlich deutlicher fallen. Wer tanken muss, sollte das laut ADAC möglichst vor 12 Uhr tun, dann seien die Preise meist am niedrigsten. Ausländische Geheimdienste und kriminelle Banden verursachen bei deutschen Unternehmen jedes Jahr Schäden in Milliardenhöhe. Nach Angaben des IT-Verbands Bitkom führen viele Spuren nach China und Russland. Besonders im Visier steht die Rüstungsindustrie. Unternehmen sollten sich deshalb besser auf mögliche Hackerangriffe vorbereiten und ihre Zugangssysteme absichern. VW-Chef Oliver Blume hat seinen Sparkurs bei einem Besuch im Werk Emden verteidigt. Die Arbeitskosten seien dort mehr als doppelt so hoch wie an vergleichbaren europäischen Standorten. Wie viele Stellen in Emden oder auch in Zwickau wegfallen könnten oder ob eine Schließung droht, ließ Blume offen. Im VW-Management soll dagegen rund ein Viertel der Stellen gestrichen werden. Die Jugendzeitschrift Bravo wird 70 Jahre alt. Auf dem Titel der ersten Ausgabe von 1956 war Hollywood-Star Marilyn Monroe zu sehen. Über Jahrzehnte prägte die Bravo die Popkultur und informierte Jugendliche auch über das damals noch weitgehend tabuisierte Thema Sex und Liebe. Seit 2020 erscheint das Magazin nur noch einmal im Monat. Soweit die Meldungen.
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1: In der Nacht teils bewölkt, teilweise klar und meistens trocken, erst am Morgen im Westen dichtere Wolken und etwas Regen bei 18 bis 11 Grad. Am Tag dann im Westen mehr Wolken, nachmittags und abends teils kräftige Gewitter mit Unwetterpotenzial durch Starkregen, Hagel und Sturm. Eingangs der Nacht auf den Nordwesten übergreifend. Ansonsten locker wolkig, sonnig, meistens trocken, 27 bis 34 Grad, an den Küsten ist es kühler.
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1: Mit Michael Daub. Kanzler Merz hat sich nach der zweitägigen Regierungsklausur zuversichtlich für die Zukunft Deutschlands gezeigt. Schwarz-Rot habe wichtige Reformen bei Rente und Wirtschaft auf den Weg gebracht. Der Hitzesommer habe außerdem gezeigt, dass Deutschland den Schutz vor Waldbränden verbessern müsse. Insgesamt sei die Bundesregierung auf einem guten Weg, ihre Ziele zu erreichen. Die Spritpreise sind leicht gesunken, laut ADAC aber noch immer zu hoch. Ein Liter Super E10 kostet im Bundesschnitt aktuell rund 2,15 Euro. Wegen des gesunkenen Ölpreises und des starken Euro müssten die Preise eigentlich deutlicher fallen. Wer tanken muss, sollte das laut ADAC möglichst vor 12 Uhr tun, dann seien die Preise meist am niedrigsten. Ausländische Geheimdienste und kriminelle Banden verursachen bei deutschen Unternehmen jedes Jahr Schäden in Milliardenhöhe. Nach Angaben des IT-Verbands Bitkom führen viele Spuren nach China und Russland. Besonders im Visier steht die Rüstungsindustrie. Unternehmen sollten sich deshalb besser auf mögliche Hackerangriffe vorbereiten und ihre Zugangssysteme absichern. VW-Chef Oliver Blume hat seinen Sparkurs bei einem Besuch im Werk Emden verteidigt. Die Arbeitskosten seien dort mehr als doppelt so hoch wie an vergleichbaren europäischen Standorten. Wie viele Stellen in Emden oder auch in Zwickau wegfallen könnten oder ob eine Schließung droht, ließ Blume offen. Im VW-Management soll dagegen rund ein Viertel der Stellen gestrichen werden. Die Jugendzeitschrift Bravo wird 70 Jahre alt. Auf dem Titel der ersten Ausgabe von 1956 war Hollywood-Star Marilyn Monroe zu sehen. Über Jahrzehnte prägte die Bravo die Popkultur und informierte Jugendliche auch über das damals noch weitgehend tabuisierte Thema Sex und Liebe. Seit 2020 erscheint das Magazin nur noch einmal im Monat. Soweit die Meldungen.
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1: In der Nacht teils bewölkt, teilweise klar und meistens trocken. Erst am Morgen im Westen dichtere Wolken und etwas Regen bei 18 bis 11 Grad. Am Tag dann im Westen mehr Wolken, nachmittags und abends teils kräftige Gewitter mit Unwetterpotenzial durch Starkregen, Hagel und Sturm. Eingangs der Nacht auf den Nordwesten übergreifend. Ansonsten locker wolkig, sonnig, meistens trocken. 27 bis 34 Grad, an den Küsten ist es kühler.
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1: Mit Michael Daub. Kanzler Merz hat sich nach der zweitägigen Regierungsklausur zuversichtlich für die Zukunft Deutschlands gezeigt. Schwarz-Rot habe wichtige Reformen bei Rente und Wirtschaft auf den Weg gebracht. Der Hitzesommer habe außerdem gezeigt, dass Deutschland den Schutz vor Waldbränden verbessern müsse. Insgesamt sei die Bundesregierung auf einem guten Weg, ihre Ziele zu erreichen. Die Spritpreise sind leicht gesunken, laut ADAC aber noch immer zu hoch. Ein Liter Super E10 kostet im Bundesschnitt aktuell rund 2,15 Euro. Wegen des gesunkenen Ölpreises und des starken Euro müssten die Preise eigentlich deutlicher fallen. Wer tanken muss, sollte das laut ADAC möglichst vor 12 Uhr tun, dann seien die Preise meist am niedrigsten. Ausländische Geheimdienste und kriminelle Banden verursachen bei deutschen Unternehmen jedes Jahr Schäden in Milliardenhöhe. Nach Angaben des IT-Verbands Bitkom führen viele Spuren nach China und Russland. Besonders im Visier steht die Rüstungsindustrie. Unternehmen sollten sich deshalb besser auf mögliche Hackerangriffe vorbereiten und ihre Zugangssysteme absichern. VW-Chef Oliver Blume hat seinen Sparkurs bei einem Besuch im Werk Emden verteidigt. Die Arbeitskosten seien dort mehr als doppelt so hoch wie an vergleichbaren europäischen Standorten. Wie viele Stellen in Emden oder auch in Zwickau wegfallen könnten oder ob eine Schließung droht, ließ Blume offen. Im VW-Management soll dagegen rund ein Viertel der Stellen gestrichen werden. Die Jugendzeitschrift Bravo wird 70 Jahre alt. Auf dem Titel der ersten Ausgabe von 1956 war Hollywood-Star Marilyn Monroe zu sehen. Über Jahrzehnte prägte die Bravo die Popkultur und informierte Jugendliche auch über das damals noch weitgehend tabuisierte Thema Sex und Liebe. Seit 2020 erscheint das Magazin nur noch einmal im Monat. Soweit die Meldungen.
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1: In der Nacht teils bewölkt, teilweise klar und meistens trocken. Erst am Morgen im Westen dichtere Wolken und etwas Regen bei 18 bis 11 Grad. Am Tag dann im Westen mehr Wolken, nachmittags und abends teils kräftige Gewitter mit Unwetterpotenzial durch Starkregen, Hagel und Sturm. Eingangs der Nacht auf den Nordwesten übergreifend. Ansonsten locker wolkig, sonnig, meistens trocken. 27 bis 34 Grad, an den Küsten ist es kühler.
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